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2: 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Two.
3: Yeah.
2: 3 years.
3: Four.
2: Four.
3: Fünf.
2: Five.
3: Fünf.
4: Sechs.
5: Mama spielt mit mir nie.
2: Mommy never plays with me.
3: Sieben.
2: Of course she's kind.
3: Yeah.
2: Nine.
3: Yeah.
2: Yes.
6: Meine Mutter.
2: My mother.
7: Elf.
2: Whenever I come from the bathroom, she says you're a pig. Wash your hands. 13. 14. And when I come out, I know she's going to say it any second now. Wash your hands.
4: Hände waschen.
7: Ja.
6: Ja.
7: Doch.
6: 15.
7: Wenn sie raucht, dann hasse ich sie wie die Pest.
8: 16.
2: When she smokes, I hate her like the plague.
6: Und oft.
2: My mother has hurt me and the family for so many years. Just had fun.
1: 18.
2: Didn't do anything good for us.
3: 10.
7: 12.
3: 14.
6: 19.
7: 11.
3: 13.
6: 15.
7: 12.
1: 18.
6: 20.
2: Mother. Mom. One has to learn how to live together. That's a basic requirement.
9: 22.
2: 22.
6: Ja.
2: 23.
6: Nein.
2: No.
10: Nein.
2: No. Nope.
6: Nur schwierig.
2: Difficult.
6: Mit
9: 24.
2: 24.
6: Schwierig.
2: Difficult. 25.
6: Schwierig.
9: 26. Meine Mutter ist
2: My mother is what might be called a nervous wreck.
11: 27.
6: Nur.
2: Only.
9: 28.
2: 28.
6: Nur.
2: Yes.
9: 29.
2: Only.
6: Nur.
11: Mit.
7: Klar?
6: Mit Mutter.
11: Nein.
10: Nee.
9: Ich glaube eher umgekehrt. Ich glaube, dass ich eher meine Mutter nicht verstehe.
6: Meine Mutter.
2: My mother. My mother used to put us under a lot of pressure.
6: 31.
2: 31.
11: Ich bin
4: 32.
2: 32.
4: Ja. 32.
8: Prinzip.
9: Später hat meine Mutter irgendeinen
8: Rivat.
9: Ich lebe oder.
8: Meiner Mutter.
2: My mother.
8: Sorgen.
2: Worries.
12: Ich bin.
8: Meine Mutter.
2: My mother.
12: Meine Mutter. Verdammtes.
2: The dam.
8: Sorgen.
2: Worries.
12: Verdammtes.
8: Ja, stimmt.
12: Nett.
13: Sehr pünktlich, zuverlässig.
2: Very punctual, dependable.
8: 34.
4: 36.
14: 37.
8: 34.
4: 36.
14: 37.
12: 38.
8: 39.
4: Oh je. Und meine Mutter.
14: 39.
4: Ja. Wollte halt sich nicht wegen mir schämen bei ihren Bekannten oder Verwandten und nicht so mit der Haare schneiden.
12: Verdammtes.
8: 40.
12: Meine Mutter.
2: My mother isn't interested in me. I'm not her real child. That was our conflict.
12: Meine Mutter.
14: Ich.
12: Sehr gerne. Meine Mutter.
14: Nein.
2: 42. 42.
14: Aber
15: 43.
2: 43.
14: Meine Mutter.
15: 44. Geht das noch früher. Später wird anders so richtig erst klar.
14: 45.
15: Super. 46.
2: She tried aggressively to intrude even into my most private sphere, trying to tell me what to do.
15: Wahnsinnig.
14: Nein.
8: Leider.
15: Ja.
8: Meine Mutter.
15: Aktiv.
14: Nee. Alles.
15: Ja, nicht.
14: 48.
8: Ich muss.
14: Ich.
2: My mother did what my father wanted her to do.
15: Ja,
14: 49.
12: 50.
8: Meine Mutter. Unterordnet.
14: Meine Mutter
15: ist vor 2 Jahren gestorben.
2: My mother died about 2 years ago. To be honest, it's been a great relief. I'm very glad that I'll never have to see her again.
8: 52.
14: Nein.
2: No.
4: Ja.
2: Yes.
12: Mich.
2: No.
8: Mancher Beziehung außerordentlich rigoros und streng in ihrer Meinung.
12: 53. 54.
8: Meine Mutter.
14: 55.
2: She loved plants and animals. She never loved me.
12: 50. Günstig.
8: 52. Mich.
14: 55.
15: Sehr oft.
14: 56.
8: 51.
14: Guten Tag.
8: 53.
4: Heute.
14: 57.
8: Die Mutter hat ja nicht versucht, mich zu verstehen.
12: Meine Mutter.
8: Blumen und die Tiere.
2: Plants and animals.
12: Meine Mutter.
2: My mother.
12: Meine Mutter.
2: 60.
13: Und sehr gewissenhaft und eine liebe 62. Mutter gewesen.
2: Very conscientious. Was a lovely mother.
14: Gute Ratschläge gegeben.
13: Zu viel.
2: Too much.
14: Geld nicht nur gehorsam.
15: Nicht sehr gut.
2: Not very good.
14: Eingeschnappt. Fürsorge.
13: Ernst. Zu viel.
14: Ja.
2: Interfered with my marriage.
14: Ich. Sehr gut. Geld.
2: Money.
14: Ich.
2: I.
14: Ja.
2: Yes.
14: 65.
2: Ja.
14: Ja. 65.
15: Ich. Weil ich nicht wusste,
14: Mutter. Fürsorge.
13: Zu viel.
14: Eingeschnappt.
2: My mother had to go. I then concentrated only on my second husband. Yes.
14: 65.
15: 66.
14: Ja.
15: Ja.
14: 68.
12: Meine Mutter.
8: Nette Mutter.
14: Fürsorge.
12: Ich kann das nicht näher spezifizieren, aber wir haben uns so gut wie nie verstanden.
2: I can't be more specific, but we almost never agreed.
15: Meine Mutti.
8: Meine Mutter hat das eingesehen, aber mein Vater.
2: My mother understood, but my father.
8: Na gut.
12: Mutter. Nein.
13: 72.
2: 72.
8: Deprimiert.
12: Nein.
8: Nie. Na gut.
15: Nein.
8: Meine Mutter. In dem Spiel, wie die Mutter nur eben mal
12: sind.
2: God help me.
14: Meine Mutti.
8: Meine Mutter.
14: Von ihrer Mutter. Das ist doch schön.
2: This is nice, isn't it?
8: Vorsicht.
12: Er war schon jung.
2: 75.
14: 75.
12: Na. Die Mutter auch mitgearbeitet, ja.
13: 76.
14: Mutti war alles vergessen.
8: 77.
14: Meine Mutter.
15: Nein.
2: My mother worked too.
14: 71.
15: Meine Mutti.
2: Mommy?
12: Unsinn.
8: 77.
14: 79.
2: There was always food on the table.
14: Meine Mutter.
15: Zweite Mutter.
2: Second mother.
8: 81.
14: 82.
15: Klappt.
14: Nein.
15: Zweite Mutter.
2: Second mother.
15: 83.
14: Schade.
15: Meine Mutter. Tot.
2: Dead.
15: Arbeit.
2: 84. Work.
15: Tot.
2: Dead.
15: Auf dem Land der Arbeit.
14: Nein. So.
16: 86.
14: Zweite Mutter.
17: Tot.
16: Ganz und gar.
14: Ja.
17: Nein.
16: Jahre,
17: 87.
2: 87.
14: 81.
16: 83. 84.
14: Die Frauen
16: in Schlesien.
2: The women in Silesia had to work like the men to keep five children fed.
14: 90.
16: Meine Mutter.
17: Quatsch.
14: 91.
2: 91.
18: Meine Mutter hat sich gewusst, sie kommen gekümmert.
14: Meine Mutter.
19: Meine Mutter.
2: My mother socialized with teachers a lot.
14: Meine Mutter.
2: My mother.
14: 94.
19: Meine Mutter.
14: 91.
19: Meine Mutter.
14: Vergessen.
2: Forgotten.
18: Nein.
14: Meine Mutter.
2: Meine Mutter starb 97.

0: Ich will keine Kinder, keine Familie.
1: Ich bin immer brav.
2: Zwei Zwillinge, Junge und Mädchen.
1: Dann hauen wir.
3: Sonderfall. Glücklichen Umstand gehabt, dass ich einmal Vater geworden bin und drei Kinder gekriegt habe.
4: Das Verhütungsmittel überhaupt verteilt werden.
5: Ne? Bloß kein Kind.
6: Wow! Fünf Kinder finde ich eine ganz gute Zahl.
1: Nee, Quatsch.

0: Kinder? Natürlich so viel. Eine.
1: Ich bin immer brav.
2: Zwei. Zwillinge. Junge und Mädchen.
1: Dann hauen wir.
3: Sonderfall. Glücklichen Umstand gehabt, dass ich einmal Vater geworden bin und drei Kinder gekriegt habe.
4: Das Verhütungsmittel überhaupt verteilt werden. Ne?
5: Bloß kein Kind.
6: Wow. Fünf Kinder finde ich eine ganz gute Zahl.
1: Nee, Quatsch.
7: Vier Mädchen und zwei Jungen.
1: Kartoffelpuffer mit Apfelmus.
7: Ich habe keine Kinder.
8: I couldn't conceive children.
7: Sie will ein Kind und er will ein
8: He
7: Kind.
8: He wants a child and she wants a child. And they grab each other and make a child. No children, no family.
1: Ich bin immer brav.
2: Zwei Zwillinge, Junge und Mädchen.
1: Dann hauen wir.
3: Sonderfall. Glücklichen Umstand gehabt, dass ich einmal Vater geworden bin und drei Kinder gekriegt habe.
4: Das Verhütungsmittel überhaupt verteilt werden.
5: Du hast kein Kind.
6: Wow. Kinder finde ich eine ganz gute Zahl.
1: Nee, Quatsch.
7: Vier Mädchen und zwei Jungen.
1: Kartoffelpuffer mit Apfelmus.
7: Ich habe keine Kinder bekommen können. Sie will ein Kind und er will ein Kind und sie stürzen aufeinander los und machen ein Kind.
9: Der 12 Kinder
8: Born
9: zur Welt
8: and raised
9: gebracht.
8: 12 children. Lots of honor.